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1: Aus dem Jahr 2010. Empire of the Sun. 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
2: Im Studio Gisa Weber. Aus einem Vierkampf ist mittlerweile ein Duell geworden. Und heute entscheidet sich, wen Deutschland ins Rennen um Olympia schickt. Als leichter Favorit gilt die Bewerbung aus München, Colin Mock.
3: Ja, die war von einer Kommission des Deutschen Olympischen Sportbunds als geeignetste eingestuft worden, aber nur ganz knapp vorm Konkurrenten, dem Verbund Köln-Rhein-Ruhr. Berlin hatte sich nach dieser Bewertung zurückgezogen, Hamburg ist schon länger raus. Gewählt wird von den Mitgliedern des DOSB, das sind Verbände wie der DFB oder der Deutsche Leichtathletikverband. Es geht um die Olympischen und Paralympischen Sommerspiele 2036, 40 und 44.
2: Ab Oktober gibt es in Deutschland wieder den Tankrabatt. Bundestag und Bundesrat haben ihn jetzt beschlossen. Ab nächstem Monat sollen Diesel und Benzin dann um bis zu 17 Cent pro Liter günstiger werden. Tim Britztrup mit den Infos.
4: Dafür soll die Energiesteuer gesenkt werden. Schon im Mai und Juni gab es einen solchen Rabatt. Gerechnet wird mit Kosten von etwa 2,5 Milliarden Euro. Bund und Länder teilen sich die Summe. Wirtschaftsexperten und Sozialverbände kritisieren den Tankrabatt als zu teuer und wenig zielgenau, weil davon auch Leute profitieren, die darauf gar nicht angewiesen sind. Im kommenden Jahr soll dann noch der Spritpreisdeckel kommen. Da ist aber noch nicht klar, wie der genau aussehen soll.

0: Die Partei lehnt Leistungskürzungen ab und fordert einen Deckel für die Eigenanteile von Pflegebedürftigen. Die Shoppinglaune der Menschen in Deutschland flaut etwas ab. Hauptgrund dafür sind die hohen Energiepreise, so das Nürnberger Institut für Marktentscheidungen. Die Leute gehen demnach davon aus, dass sich ihre Kaufkraft dadurch verringert. Außerdem rechnen sie in den nächsten Monaten eher nicht mit Gehaltssprüngen.
1: Mit Unterstützung durch KI. Nachts dominieren oft klare Sterne bei milden 9 bis 13 Grad. Bedeckt ist's nur im Norden. Heute bringt der Tag viel Sonne für Süden und Osten. Berlin schafft 10, Leipzig 12 Grad als Spitze. Morgen zieht der Norden zu, während der Süden sonnig bleibt.
2: Den nächsten Newsfeed gibt's in einer Stunde. Es ist kurz vor 3.
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2: Im Studio Gisa Weber, schönen guten Morgen. Wen schickt Deutschland ins Rennen um Olympia? Das entscheiden heute die Mitglieder des Deutschen Olympischen Sportbunds. München oder Köln-Rhein-Ruhr stehen noch zur Auswahl. Eine Kommission des DOSB hatte beide Bewerbungen ungefähr gleich gut bewertet, mit leichtem Vorteil für München. Zuletzt Berlin und schon vor längerem Hamburg hatten ihre Bewerbungen zurückgezogen. Es geht um die Olympischen und Paralympischen Sommerspiele 2036, 40 oder 44. Tanken dürfte ab kommendem Monat wieder etwas günstiger werden. Bundestag und Bundesrat haben den Tankrabatt abgenickt. Dadurch sollen die Preise an den Zapfsäulen um bis zu 17 Cent pro Liter fallen. Scharfe Kritik kommt von den Grünen. Fraktionschefin Katharina Dröge spricht von der schlechtesten aller Möglichkeiten, um Autofahrer zu entlasten.
3: 73% des letzten Tankrabatts sind nur bei den Verbrauchern angekommen. Das sind 400 Millionen Euro, die sie den Mineralölkonzernen geschenkt haben. 400 Millionen Euro wäre das gewesen, was der Unterhaltsvorschuss für Alleinerziehende im Bundeshaushalt ausmacht. Die verschwenden Geld an Mineralölkonzerne, das sie stattdessen den Familien geben könnten.
2: Die Ukraine soll künftig eigene Patriot-Luftabwehrraketen herstellen können. Laut Präsident Zelensky hat US-Präsident Trump dafür grünes Licht gegeben. Die Ukraine soll entsprechende Lizenzen erhalten. Der Aufbau der Produktion würde laut Zelensky rund 1,5 Jahre dauern. Das Patriot-System schützt ukrainische Städte vor russischen Raketen. Zuletzt hatte Russland seine Luftangriffe wieder verstärkt. Wer regiert künftig Berlin? Die Linke will als stärkste Kraft mit den Grünen und der SPD sprechen. Das wurde jetzt auf einem Sonderparteitag beschlossen. Ein Knackpunkt dürfte für mögliche Koalitionspartner auch der Umgang mit den Antisemitismusvorwürfen sein. Die neue deutsche Weinkönigin kommt aus Sachsen-Anhalt. Paula Löber aus dem Weinanbaugebiet Saale-Unstrut hat sich im Finale durchgesetzt. Das hat das Deutsche Weininstitut mitgeteilt. Die 29-Jährige repräsentiert als Weinkönigin nun ein Jahr lang den deutschen Wein.

0: ist kurz vor vier.
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2: Im Studio Gisa Weber, schönen guten Morgen. Aus einem Vierkampf ist mittlerweile ein Duell geworden. Und heute entscheidet sich, wen Deutschland ins Rennen um Olympia schickt. Als leichter Favorit gilt die Bewerbung aus München, Colin Mock.
3: Ja, die war von einer Kommission des Deutschen Olympischen Sportbunds als geeignetste eingestuft worden, aber nur ganz knapp vorm Konkurrenten, dem Verbund Köln-Rhein-Ruhr. Berlin hatte sich nach dieser Bewertung zurückgezogen, Hamburg ist schon länger raus. Gewählt wird von den Mitgliedern des DOSB, das sind Verbände wie der DFB oder der Deutsche Leichtathletikverband. Es geht um die Olympischen und Paralympischen Sommerspiele 2036, 40 und 44.
2: Der Tankrabatt kommt zurück. Bundestag und Bundesrat haben grünes Licht für die Pläne der Bundesregierung gegeben. Von Anfang Oktober bis Ende Dezember sollen die Spritpreise um 17 Cent je Liter Diesel und Benzin gesenkt werden. Mecklenburg-Vorpommerns Ministerpräsidentin Manuela Schwesig sagt:
4: Der Tankrabatt ist wichtig für die Menschen, aber es wird nicht reichen. Der Sprit muss wieder unter 2 Euro und wir werden das nicht mit einem Tankrabatt alleine schaffen. Wir brauchen den Preisdeckel und deshalb freue ich mich, dass auch dieser Vorschlag sich jetzt endlich durchgesetzt hat, dass zum 01.01.27 ein Preisdeckel kommen soll. Und ich sage ganz deutlich, wir brauchen auch die Übergewinnsteuer.
2: Die SPD droht offenbar mit einer Blockade der geplanten Pflegereform. Vor dem Kabinettsbeschluss am Mittwoch will sie weiter verhandeln, berichtet das ARD-Hauptstadtstudio. Denn die Partei lehnt Leistungskürzungen ab und fordert einen Deckel für die Eigenanteile von Pflegebedürftigen. Wer regiert künftig Berlin? Die Linke will als stärkste Kraft mit den Grünen und der SPD sprechen. Das wurde jetzt auf einem Sonderparteitag beschlossen. Ein Knackpunkt dürfte für mögliche Koalitionspartner auch der Umgang mit den Antisemitismusvorwürfen sein. Manchester City hat im großen Stil gegen die Finanzregeln der Premier League verstoßen. Ein unabhängiges Gremium hat den Club laut Medien in fast allen der über 100 Anklagepunkte schuldig gesprochen. Jetzt drohen Punkteabzug, Titelaberkennung oder sogar Ligarauswurf. City beteuert seine Unschuld und wird wohl Einspruch einlegen.
5: Wetter. Mit Unterstützung durch KI. Deutschland erlebt eine ruhige Nacht. Von Nord bis Süd ist es oft klar bei milden 7 bis 12 Grad. Tagsüber dominiert im Süden die Sonne. Regional knackt Berlin heute maximal 8 Grad. Leipzig klettert auf 11 Grad. Morgen erwartet uns deutschlandweit ein ähnlich milder Mix.

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2: Im Studio Daniel Bornberg. Schönen guten Morgen. Aus einem Vierkampf ist ein Duell geworden. Heute entscheidet sich, wen Deutschland ins Rennen um Olympia schickt. Als leichter Favorit gilt die Bewerbung aus München, Colin Mock.
3: Ja, die war von einer Kommission des Deutschen Olympischen Sportbunds als geeignetster eingestuft worden. Aber nur ganz knapp vorm Konkurrenten, dem Verbund Köln-Rhein-Ruhr. Berlin hatte sich nach dieser Bewertung zurückgezogen. Hamburg ist schon länger raus. Gewählt wird von den Mitgliedern des DOSB, das sind Verbände wie der DFB oder der Deutsche Leichtathletikverband. Es geht um die Olympischen und Paralympischen Sommerspiele 2036, 40 und 44.
2: Gegen Einschnitte bei Pflege, Krankenversicherung oder aber Rente gibt's heute in ganz Deutschland Proteste. Unter anderem in Leipzig, Berlin und Kiel. Der Deutsche Gewerkschaftsbund hat zum bundesweiten Aktionstag aufgerufen. DGB-Chefin Jasmin Fahimi fordert im ZDF eine nachhaltige Wachstumsagenda.
4: Stattdessen signalisiert die Politik, dass man die Wirtschaft stärken könnte, indem man Sozialleistungen kürzt und Arbeitsrechte beschneidet. Das ist aber kein Geschenk der Politik, sondern das ist hart verdient und deswegen gehen wir dafür auf die Straße. Wir lassen uns unsere Errungenschaften nicht einfach mal so eben vom Tisch wischen.
2: Die Ukraine darf künftig Patriot-Raketen selbst herstellen. Das hat Präsident Zelensky bekannt gegeben. Demnach gibt's grünes Licht aus den USA dafür. Der Aufbau der Produktion wird dabei etwa anderthalb Jahre dauern. Der Ukraine fehlen die Raketen, um russische Angriffe abzuwehren. Deutschland bekommt bei der UN-Vollversammlung in New York heute die große Bühne. Am Nachmittag spricht Bundesaußenminister Wadefuhl bei der Generaldebatte. Er vertritt Kanzler Merz, der nach den Landtagswahlen und dem innenpolitischen Druck abgesagt hatte. Manchester City hat im großen Stil gegen die Finanzregeln der Premier League verstoßen. Ein unabhängiges Gremium hat den Club laut Medienberichten in fast allen der über 100 Anklagepunkten schuldig gesprochen. Jetzt drohen Punktabzug, Titelaberkennung oder sogar der Rauswurf aus der Liga.
5: Mit Unterstützung durch KI. Deutschland erlebt eine ruhige Nacht. Von Nord bis Süd ist es oft klar bei milden 7 bis 12 Grad. Tagsüber dominiert im Süden die Sonne. Regional knackt Berlin heute maximal 8 Grad. Leipzig klettert auf 11 Grad. Morgen erwartet uns deutschlandweit ein ähnlich milder Mix.
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1: Aus dem Jahr 2011. Nickelback. When we stand together.

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3: Im Studio Daniel Bornberg. Schönen guten Morgen. Wen schickt Deutschland ins Rennen um Olympia? Das entscheiden heute die Mitglieder des Deutschen Olympischen Sportbunds. München und die Region Köln-Rhein-Ruhr stehen noch zur Wahl. Eine Kommission des DOSB hatte beide Bewerbungen ungefähr gleich gut bewertet, mit leichtem Vorteil für München. Berlin hat sich diese Woche aus dem Rennen zurückgezogen. Es geht um die Olympischen Sommerspiele und die Paralympics 2036, 40 oder 44. Die Ukraine soll künftig eigene Patriot-Raketen zur Luftverteidigung herstellen dürfen. US-Präsident Trump hat dafür grünes Licht gegeben, sagt der ukrainische Präsident Zelensky. Mehr von Gisa Weber.
4: Die Ukraine soll von den USA die nötigen Lizenzen für die Produktion bekommen. Bis die Herstellung starten kann, dauert es laut Zelensky allerdings rund anderthalb Jahre. Das Patriot-System schützt Städte und Infrastruktur vor russischen Raketen. Die Systeme und Raketen fehlen der Ukraine aktuell. Zuletzt hatte Russland seine Luftangriffe wieder verstärkt. Mehrere Menschen in der Ukraine wurden dabei getötet, darunter auch ein Jugendlicher.
3: Mit einem bundesweiten Aktionstag will der Deutsche Gewerkschaftsbund heute gegen Sozialkürzungen mobil machen. In 15 Großstädten gibt's Demos. Der DGB stellt sich gegen die Reformen der Bundesregierung und fordert stattdessen eine nachhaltige Wachstumsagenda. Bei seinem Frankreich-Besuch feiert Papst Leo heute eine riesige Messe in Paris. Etwa 600.000 Teilnehmer werden erwartet. Sie werden sich vom Place de la Concorde über die gesamte Länge des Prachtboulevards Champs-Élysées und über den Triumphbogen hinaus verteilen. Dem Serienmeister der letzten Jahre drohen in der Premier League harte Strafen. Manchester City ist laut Medien wegen Verstößen gegen die Finanzregeln in fast allen der über 100 Anklagepunkte schuldig gesprochen worden. Man City droht ein Punktabzug oder im schlimmsten Fall sogar der Zwangsabstieg.
5: Wetter. Mit Unterstützung durch KI. Deutschland startet frisch mit 7 bis 11 Grad. Während die Mitte und der Westen heute reichlich Sonne tanken, bleibt der Norden bedeckt. Berlin erreicht maximal 9 Grad, Köln Spitzenwerte von 12 Grad. Morgen zieht aus Südwesten milder Regen auf, der Osten bleibt trocken.
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2: Im Studio Daniel Bornberg. Schönen guten Morgen. Mit einem bundesweiten Aktionstag will der Deutsche Gewerkschaftsbund heute gegen die geplanten Sozialreformen mobil machen. In 15 Großstädten gibt's Demos, darunter Berlin, Hamburg, Kiel, Leipzig, Magdeburg, Erfurt und Stuttgart. DGB-Chefin Jasmin Fahimi ist zwar grundsätzlich für Reformen, aber gegen reine Sparmaßnahmen und Kürzungen. Sie sagte im ZDF:
3: Vor allem geht es aber darum, dass wir unsere Arbeitsplätze erhalten, dass wir innovative Standorte nach vorne bringen, und dafür brauchen wir einen starken EU-Binnenmarkt. Und Verunsicherung der Beschäftigten heißt auch Verunsicherung der Kaufkraft. Das ist also auch ökonomisch Unsinn.
2: Aus einem Vierkampf ist ein Duell geworden. Heute entscheidet sich, wen Deutschland ins Rennen um Olympia schickt. Als leichter Favorit gilt die Bewerbung aus München, Colin Mock.
4: Ja, die war von einer Kommission des Deutschen Olympischen Sportbunds als geeignetster eingestuft worden, aber nur ganz knapp vorm Konkurrenten, dem Verbund Köln-Rhein-Ruhr. Berlin hatte sich nach dieser Bewertung zurückgezogen, Hamburg ist schon länger raus. Gewählt wird von den Mitgliedern des DOSB, das sind Verbände wie der DFB oder der Deutsche Leichtathletikverband. Es geht um die Olympischen und Paralympischen Sommerspiele 2036, 40 und 44.
2: Schon wieder hat sich eine KI selbstständig gemacht. Diesmal sind auch Nutzer direkt betroffen. Laut OpenAI haben KI-Agenten mehr als 50 Bilder von Chat-GPT-Usern veröffentlicht. Die Daten wurden mittlerweile wieder gelöscht. Außerdem sollen KI-Agenten auf Daten von US-Behörden zugegriffen haben. Papa Mania in Paris. Papst Leo feiert heute eine riesige Messe in der französischen Hauptstadt. Etwa 600.000 Teilnehmer werden erwartet. Sie werden sich vom Place de la Concorde über die gesamte Länge des Prachtboulevards Champs-Élysées und über den Triumphbogen hinaus verteilen. In der Formel 1 steht heute der große Preis von Aserbaidschan an. In Baku startet George Russell von der Pole Position ins Rennen. Sein Mercedes-Teamkollege, WM-Spitzenreiter Kimi Antonelli, landete im Qualifying nur auf Platz 16.
5: Wetter. Mit Unterstützung durch KI. Deutschland startet frisch mit 7 bis 11 Grad. Während die Mitte und der Westen heute reichlich Sonne tanken, bleibt der Norden bedeckt. Berlin erreicht maximal 9 Grad, Köln Spitzenwerte von 12 Grad. Morgen zieht aus Südwesten milder Regen auf, der Osten bleibt trocken.
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1: Aus dem Jahr 2014. Otto Knows, Parachute.

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1: Im Studio Daniel Bornberg. Schönen guten Morgen. Die SPD droht offenbar damit, die geplante Pflegereform im Kabinett zu blockieren. Laut ARD-Hauptstadtstudio lehnt sie Leistungskürzungen ab und fordert weitere Verhandlungen mit der Union. Gisa Weber berichtet.
2: SPD-Generalsekretär Klüssendorf warnt demnach vor massiven Kürzungen für Pflegebedürftige und Angehörige. Seine Partei fordert stattdessen einen Deckel für die selbstgetragenen Pflegekosten. Damit sollen Familien finanziell entlastet werden. Für Montag sind den Angaben zufolge weitere Gespräche geplant. Gesundheitsminister Linnemann will seinen Gesetzentwurf am Mittwoch ins Kabinett bringen.
1: Der Deutsche Gewerkschaftsbund will heute bundesweit Zeichen setzen. Bei einem Aktionstag soll gegen die von der Regierung geplanten Sozialreformen demonstriert werden. In 15 Großstädten sind Kundgebungen geplant, von Hamburg über Berlin und Leipzig bis Stuttgart. Heute entscheidet sich, wen Deutschland ins Rennen um Olympia schickt. München und die Region Köln-Rhein-Ruhr sind noch im Rennen. Als leichter Favorit gilt München. Berlin hatte die Bewerbung diese Woche zurückgezogen. Es geht um die Olympischen Sommerspiele 2036, 40 oder 44. Die Erwartungen an den Tankrabatt sind hoch. Um bis zu 17 Cent pro Liter sollen Benzin und Diesel ab Oktober günstiger werden. Der ADAC fordert, der Bund muss dafür sorgen, dass die Steuersenkung wirklich in voller Höhe bei den Bürgern ankommt. Sprecher Falk Vorhoff sagt außerdem,
3: die Voraussetzungen für zusätzliche Optionen der Politik zu schaffen, um künftig schneller reagieren zu können. Direktzahlungen an die Bürgerinnen und Bürger können dabei ein wichtiger Baustein sein. Die kommen gezielt bei den Menschen ein und hier ist es notwendig, die Voraussetzungen dafür zu schaffen.
1: Und noch zur Formel 1. Da steigt heute der große Preis von Aserbaidschan. Von der Pole Position startet in Baku George Russell im Mercedes. Die Startplätze 2 und 3 sicherten sich Charles Leclerc im Ferrari und Oscar Piastri im McLaren.
4: Wetter. Mit Unterstützung durch KI. Deutschland startet frisch mit 7 bis 11 Grad. Während die Mitte und der Westen heute reichlich Sonne tanken, bleibt der Norden bedeckt. Berlin erreicht maximal 9 Grad, Köln Spitzenwerte von 12 Grad. Morgen zieht aus Südwesten milder Regen auf, der Osten bleibt trocken.
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2: Im Studio Daniel Bornberg. Schönen guten Tag. Aus einem Vierkampf ist ein Duell geworden. Heute entscheidet sich, wen Deutschland ins Rennen um Olympia schickt. Als leichter Favorit gilt die Bewerbung aus München, Colin Mock.
3: Ja, die war von einer Kommission des Deutschen Olympischen Sportbunds als geeignetste eingestuft worden, aber nur ganz knapp vorm Konkurrenten, dem Verbund Köln-Rhein-Ruhr. Berlin hatte sich nach dieser Bewertung zurückgezogen, Hamburg ist schon länger raus. Gewählt wird von den Mitgliedern des DOSB, das sind Verbände wie der DFB oder der Deutsche Leichtathletikverband. Es geht um die Olympischen und Paralympischen Sommerspiele 2036, 40 und 44.
2: Die SPD droht mit einer Blockade der geplanten Pflegereform. Das berichtet das ARD Hauptstadtstudio. Demnach lehnt die SPD Leistungskürzungen ab und fordert einen Deckel für den Eigenanteil von Pflegebedürftigen. Eigentlich soll die Reform am kommenden Mittwoch durchs Kabinett. Mit einem bundesweiten Aktionstag will der Deutsche Gewerkschaftsbund heute gegen die geplanten Sozialreformen mobil machen. In 15 Großstädten gibt's Demos, darunter Berlin, Hamburg, Kiel, Leipzig, Magdeburg, Erfurt und Stuttgart. DGB-Chefin Jasmin Fahimi ist zwar grundsätzlich für Reformen, aber gegen reine Sparmaßnahmen und Kürzungen. Sie sagte im ZDF:
4: Vor allem geht es aber darum, dass wir unsere Arbeitsplätze erhalten, dass wir innovative Standorte nach vorne bringen, und dafür brauchen wir einen starken EU-Binnenmarkt. Und Verunsicherung der Beschäftigten heißt auch Verunsicherung der Kaufkraft. Das ist also auch ökonomisch Unsinn.
2: Schon wieder hat sich eine KI selbstständig gemacht. Diesmal sind auch Nutzer direkt betroffen. Laut OpenAI haben KI-Agenten mehr als 50 Bilder von Chat-GPT-Usern veröffentlicht. Die Daten wurden mittlerweile wieder gelöscht. Außerdem sollen KI-Agenten auf Daten von US-Behörden zugegriffen haben. In der Formel 1 steht heute der große Preis von Aserbaidschan an. In Baku startet George Russell von der Pole Position ins Rennen. Sein Mercedes-Teamkollege, WM-Spitzenreiter Kimi Antonelli, landete im Qualifying nur auf Platz 16.
5: Wetter. Mit Unterstützung durch KI. Deutschland startet mild. Aktuell 12 Grad im Norden, bis zu 17 im Süden. Heute dominiert im Westen grau, während der Osten Sonne tankt. Berlin packt heute maximal 14 Grad, Erfurt sonnige 16. Morgen wird's bundesweit noch freundlicher, besonders im Süden.
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2: Im Studio Daniel Bornberg. Schönen guten Tag. Wen schickt Deutschland ins Rennen um Olympia? Das entscheiden heute die Mitglieder des Deutschen Olympischen Sportbunds. München und die Region Köln-Rhein-Ruhr stehen noch zur Wahl. Eine Kommission des DOSB hatte beide Bewerbungen ungefähr gleich gut bewertet, mit leichtem Vorteil für München. Berlin hat sich diese Woche aus dem Rennen zurückgezogen. Es geht um die Olympischen Sommerspiele und die Paralympics 2036, 40 oder 44. Die SPD droht offenbar damit, die geplante Pflegereform im Kabinett zu blockieren. Laut ARD-Hauptstadtstudio lehnt sie Leistungskürzungen ab und fordert weitere Verhandlungen mit der Union. Gisa Weber berichtet.
3: SPD-Generalsekretär Klüssendorf warnt demnach vor massiven Kürzungen für Pflegebedürftige und Angehörige. Seine Partei fordert stattdessen einen Deckel für die selbstgetragenen Pflegekosten. Damit sollen Familien finanziell entlastet werden. Für Montag sind den Angaben zufolge weitere Gespräche geplant. Gesundheitsminister Linnemann will seinen Gesetzentwurf am Mittwoch ins Kabinett bringen.
2: Mit einem bundesweiten Aktionstag will der Deutsche Gewerkschaftsbund heute gegen Sozialkürzungen mobil machen. In 15 Großstädten gibt's Demos. Der DGB stellt sich gegen die Reformen der Bundesregierung und fordert stattdessen eine nachhaltige Wachstumsagenda. Die USA und China wollen eine Art rotes Telefon für KI-Zwischenfälle einrichten. Außerdem haben beide Länder vereinbart, sich stärker über Chancen und Risiken der Technologie auszutauschen. US-Präsident Trump bleibt aber bei seiner Linie, schärfere Regeln für KI-Entwicklung will er nicht. Bei seinem Frankreich-Besuch feiert Papst Leo heute eine riesige Messe in Paris. Etwa 600.000 Teilnehmer werden erwartet. Sie werden sich vom Place de la Concorde über die gesamte Länge des Prachtboulevards Champs-Élysées und über den Triumphbogen hinaus verteilen.
4: Wetter. Mit Unterstützung durch KI. Deutschland startet mild. Aktuell 12 Grad im Norden bis zu 17 im Süden. Heute dominiert im Westen Grau, während der Osten Sonne tankt. Berlin packt heute maximal 14 Grad, Erfurt sonnige 16. Morgen wird's bundesweit noch freundlicher, besonders im Süden.
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1: Aus dem Jahr 2012. Back Raiders. 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
2: Im Studio Daniel Bornberg. Schönen guten Tag. Heute entscheidet sich, wen Deutschland ins Rennen um Olympia schickt. Mit der Region Köln-Rhein-Ruhr und München sind noch zwei Kandidaten im Rennen. Als leicht favorisiert gilt die Bewerbung der bayerischen Landeshauptstadt. Colin Mock.
3: Ja, die war von einer Kommission des Deutschen Olympischen Sportbunds als geeignetste eingestuft worden, aber nur ganz knapp vorm Konkurrenten, dem Verbund Köln-Rhein-Ruhr. Berlin hatte sich nach dieser Bewertung zurückgezogen, Hamburg ist schon länger raus. Gewählt wird von den Mitgliedern des DOSB, das sind Verbände wie der DFB oder der Deutsche Leichtathletikverband. Es geht um die Olympischen und Paralympischen Sommerspiele 2036, 40 und 44.
2: Die Rentner in Deutschland können sich offenbar auf ein sattes Rentenplus im kommenden Jahr freuen. Experten rechnen in der Bild-Zeitung mit einem Anstieg um 4,7%. Der Grund: Löhne und Gehälter sind vergleichsweise stark gestiegen. Die USA und China wollen eine Art rotes Telefon für KI-Zwischenfälle einrichten. Außerdem haben beide Länder vereinbart, sich stärker über Chancen und Risiken der Technologie auszutauschen. Mehr von Tim Pritztrop.
4: UN-Generalsekretär Guterres hatte das vorgeschlagen. US-Präsident Trump hat aber auch schon klar gemacht, dass er keine schärferen Regeln für KI-Entwicklung will. Deutschlands Digitalminister Wildberger hat sich unterdessen für bessere internationale Zusammenarbeit in Sachen KI-Regulierung ausgesprochen. In den Funke-Zeitungen nennt er die internationale Atomenergiebehörde als Vorbild. Außerdem will er KI-Unternehmen stärker in die Pflicht nehmen. Sie würden Verantwortung dafür tragen, dass ihre Produkte nicht gefährlich werden.
2: Papa-Mania in Paris. Papst Leo feiert heute eine riesige Messe in der französischen Hauptstadt. Etwa 600.000 Teilnehmer werden erwartet. Sie werden sich vom Place de la Concorde über die gesamte Länge des Prachtboulevards Champs-Élysées und über den Triumphbogen hinaus verteilen. In der Formel 1 steht heute der große Preis von Aserbaidschan an. In Baku startet George Russell von der Pole Position ins Rennen. Sein Mercedes-Teamkollege, WM-Spitzenreiter Kimi Antonelli, landete im Qualifying nur auf Platz 16.
5: Wetter. Mit Unterstützung durch KI. Deutschland startet mild. Aktuell 12 Grad im Norden bis zu 17 im Süden. Heute dominiert im Westen grau, während der Osten Sonne tankt. Berlin packt heute maximal 14 Grad, Erfurt sonnige 16. Morgen wird's bundesweit noch freundlicher, besonders im Süden.
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2: Im Studio Daniel Bornberg. Schönen guten Tag. Wen schickt Deutschland ins Rennen um Olympia? Das entscheiden heute die Mitglieder des Deutschen Olympischen Sportbunds. München und die Region Köln-Rhein-Ruhr stehen noch zur Wahl. Eine Kommission des DOSB hatte beide Bewerbungen ungefähr gleich gut bewertet, mit leichtem Vorteil für München. Berlin hat sich diese Woche aus dem Rennen zurückgezogen. Es geht um die Olympischen Sommerspiele und die Paralympics 2036, 40 oder 44. Die SPD droht offenbar damit, die geplante Pflegereform im Kabinett zu blockieren. Laut ARD-Hauptstadtstudio lehnt sie Leistungskürzungen ab und fordert weitere Verhandlungen mit der Union. Gisa Weber berichtet.
3: SPD-Generalsekretär Klüssendorf warnt demnach vor massiven Kürzungen für Pflegebedürftige und Angehörige. Seine Partei fordert stattdessen einen Deckel für die selbstgetragenen Pflegekosten. Damit sollen Familien finanziell entlastet werden. Für Montag sind den Angaben zufolge weitere Gespräche geplant. Gesundheitsminister Linnemann will seinen Gesetzentwurf am Mittwoch ins Kabinett bringen.
2: Die Rentner in Deutschland können sich offenbar auf ein sattes Rentenplus im kommenden Jahr freuen. Experten rechnen in der Bild-Zeitung mit einem Anstieg um 4,7%. Der Grund: Löhne und Gehälter sind vergleichsweise stark gestiegen. Der ADAC fordert von den Mineralölkonzernen, dass der Tankrabatt voll an die Kunden weitergegeben wird. Gestern hatten Bundestag und Bundesrat für die umstrittene Entlastung an den Zapfsäulen gestimmt. Ab nächsten Monat soll Kraftstoff um bis zu 17 Cent pro Liter günstiger werden. ADAC-Sprecher Falk Vorhoff ist dafür, dass die Behörden genau hinschauen sollen.
4: Die Erfahrungen aus dem Mai und Juni belegen ja, dass es oftmals widersprüchlich war, dass die Weitergabe nicht sofort bzw. nicht bei allen Kraftstofforten gleichmäßig erfolgt ist. Und hier ist ein genaues Augenmerk letztendlich darauf zu legen, dass es auch transparent im Prinzip belegt werden kann, inwieweit die Weitergabe erfolgt.
2: Papa Mania in Paris. Papst Leo feiert heute eine riesige Messe in der französischen Hauptstadt. Etwa 600.000 Teilnehmer werden erwartet. Sie werden sich vom Place de la Concorde über die gesamte Länge des Prachtboulevards Champs-Élysées und über den Triumphbogen hinaus verteilen.
5: Mit Unterstützung durch KI. Deutschland meldet mittags milde 17 bis 22 Grad. Der Süden strahlt heute sonnig, nordwärts dominieren Wolken. Berlin klettert auf maximal 21 Grad. Stuttgart erreicht warme 24 Grad. Morgen bleibt es südlich weiterhin freundlich, während im Norden neue Wolkenfelder durchziehen.
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2: Im Studio Imme Kasten. Schönen guten Tag. Aus einem Vierkampf ist ein Duell geworden. Heute entscheidet sich, wen Deutschland ins Rennen um Olympia schickt. Als leichter Favorit gilt die Bewerbung aus München, Colin Mock, oder?
3: Ja, die war von einer Kommission des Deutschen Olympischen Sportbunds als geeignetster eingestuft worden, aber nur ganz knapp vorm Konkurrenten, dem Verbund Köln-Rhein-Ruhr. Berlin hatte sich nach dieser Bewertung zurückgezogen, Hamburg ist schon länger raus. Gewählt wird von den Mitgliedern des DOSB, das sind Verbände wie der DFB oder der Deutsche Leichtathletikverband. Es geht um die Olympischen und Paralympischen Sommerspiele 2036, 40 und 44.
2: In mehreren Städten in Deutschland laufen Demos gegen geplante Einschnitte bei Krankenversicherung, Pflege und Rente. Etwa in Hamburg, Berlin, Leipzig und Stuttgart. Dazu hat der Deutsche Gewerkschaftsbund aufgerufen. Unter dem Motto hart verdient wollen die Gewerkschaften sich gegen die Reform der Bundesregierung stellen und ein Zeichen setzen für sichere Jobs, gute Arbeitsbedingungen und den Schutz von Arbeitnehmerrechten. Ausländische Abschlüsse in medizinischen Berufen sollen schneller anerkannt werden. Das fordert die Deutsche Krankenhausgesellschaft. Vorstandschefin Neuemeier sagte der Augsburger Allgemeinen, ohne diese Fachkräfte wäre die Gesundheitsversorgung in Deutschland spürbar eingeschränkt. Digitalminister Wildberger ist für engere internationale Zusammenarbeit in Sachen KI-Regulierung. In den Funkzeitungen nennt er die Atomenergiebehörde als Vorbild. Außerdem will er KI-Firmen stärker in die Pflicht nehmen. Die sollten dafür sorgen, dass ihre Produkte nicht gefährlich werden. Bei seinem Frankreich-Besuch feiert Papst Leo heute eine riesige Messe in Paris. Etwa 600.000 Teilnehmer werden erwartet. Sie werden sich vom Place de la Concorde über die gesamte Länge des Prachtboulevards Champs-Élysées und über den Triumphbogen hinaus verteilen.
4: Wetter. Mit Unterstützung durch KI. Deutschland meldet mittags milde 17 bis 22 Grad. Der Süden strahlt heute sonnig, nordwärts dominieren Wolken. Berlin klettert auf maximal 21 Grad, Stuttgart erreicht warme 24 Grad. Morgen bleibt es südlich weiterhin freundlich, während im Norden neue Wolkenfelder durchziehen.
0: Den nächsten Newsfeed gibt's in einer Stunde. 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
2: Im Studio Imme Kasten. Schönen guten Tag. München geht für Deutschland ins Rennen um die Olympischen und Paralympischen Spiele 2036, 40 oder 44. Die bayerische Hauptstadt hat sich bei der Abstimmung in Baden-Baden gegen die Konkurrenz aus Nordrhein-Westfalen durchgesetzt. Sollte München die Spiele tatsächlich bekommen, werden die Segelwettbewerbe wie schon 1972 in Kiel ausgetragen. In mehreren deutschen Großstädten haben rund 175.000 Menschen gegen Sozialabbau demonstriert. Hintergrund sind die Reformpläne der Bundesregierung. Tim Pritztrup dazu.
3: Der DGB hatte zu dem Aktionstag aufgerufen. Gewerkschaftschefin Fahimi kritisiert, dass die Maßnahmen wie das Aus für die Rente mit 63 zulasten der Arbeitnehmer gehen würden. Kritik an dem Aktionstag kommt von den Arbeitgebern. BDA-Chef Kampeter sagte, die Gewerkschaften würden zu fast jeder Veränderung Nein sagen. Demografie, Fachkräftemangel und internationaler Wettbewerb ließen sich aber nicht wegdemonstrieren.
2: Ausländische Abschlüsse in medizinischen Berufen sollen schneller anerkannt werden. Das fordert die Deutsche Krankenhausgesellschaft. Vorstandschefin Neuemeier sagte der Augsburger Allgemeinen, ohne diese Fachkräfte wäre die Gesundheitsversorgung in Deutschland spürbar eingeschränkt. Digitalminister Wildberger ist für engere internationale Zusammenarbeit in Sachen KI-Regulierung. In den Funkzeitungen nennt er die Atomenergiebehörde als Vorbild. Außerdem will er KI-Firmen stärker in die Pflicht nehmen. Die sollten dafür sorgen, dass ihre Produkte nicht gefährlich werden. Bei seinem Frankreich-Besuch feiert Papst Leo heute eine riesige Messe in Paris. Tausende strömten bereits in Richtung Place de la Concorde, Prachtboulevard Champs-Élysées und Triumphbogen. Insgesamt wurden rund 600.000 Menschen erwartet.
4: Wetter. Mit Unterstützung durch KI. Deutschland meldet mittags milde 17 bis 22 Grad. Der Süden strahlt heute sonnig, nordwärts dominieren Wolken. Berlin klettert auf maximal 21 Grad, Stuttgart erreicht warme 24 Grad. Morgen bleibt es südlich weiterhin freundlich, während im Norden neue Wolkenfelder durchziehen.
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1: Samstagnachmittag, 16 Uhr, hier ist die 2010 Radio Show mit mehr Musik der letzten Jahre und den Hits von heute. Wir starten gemeinsam rein in die kommenden 4 Stunden mit am Start in unserer ersten halben Stunde. Joris mit Bis ans Ende dieser Welt aus dem Jahr 2015, außerdem mit am Start Selena Gomez und The Scene mit Love You Like a Love Song aus dem Jahr 2011. Und den Anfang macht jetzt Mabel zusammen mit Ty Dolla Sign, Stupid Dump, hier bei der 2010 Radio Show. Ich bin's Gregor, mich gibt's auch noch oben drauf und ich wünsche euch einen schönen Samstagnachmittag.
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Joris mit bis ans Ende der Welt hier bei der 2010 Radio Show aus dem Jahr 2015. Und ist es vielleicht bei euch auch aktuell so, so alle so drumherum werden so langsam etwas erkältet aufgrund des Wetterwechsels. Es ist ja so langsam auch nicht mehr ganz so warm draußen, beziehungsweise tagsüber vielleicht schon und in der Sonne ist es meistens nicht auszuhalten, aber dieser Wechsel zwischen kalt und warm ist halt tatsächlich anstrengend und deswegen geht vor allen Dingen hier bei uns aktuell eine ganz schöne Erkältungswelle rum. Ist auf jeden Fall sehr anstrengend. Bei mir ist es auch so ein bisschen so Nase zu, wie das halt immer so ist im Herbst. Jetzt habe ich einen Track aus dem Jahr 2025 für euch. Sam Feld zusammen mit Sophie Stray. Cheap Champagne hier bei der 2010 Radio Show. 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

0: Sunrise Avenue mit I Help You Hate Me aus dem Jahr 2017.
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0: Und der kommt in dieser Stunde aus dem Jahr 2008 von The Killers. Human, nicer Track, dein 2010-Classics.

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2: Auf geht's in die nächste halbe Stunde hier bei der 2010 Radio Show. Gleich die neue von Madonna, vorher noch Emily Sunday.
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Lea und Linda mit Alles anders hier bei der Trendy 10 Radio Show an eurem Samstagnachmittag. Und heute ist übrigens der Tag der Sprachen, findet jährlich am 26. September statt und wurde im Jahr 2001 durch die Initiative des Europarates in Straßburg eingeführt, um die Mehrsprachigkeit in ganz Europa zu fördern und den Menschen den Vorteil von Sprachkenntnissen bewusst zu machen. Ich meine, Englisch ist ja quasi so eine Sprache, die jeder vielleicht zumindest zu so einem gewissen Teil mit drauf haben muss, aber mir fällt auch immer wieder auf, manchmal weiß man selber dann doch nicht so richtig weiter. Oder wir hatten neulich zum Beispiel auf einem Geburtstag ein Robbie Williams-Double, der zwar deutschsprachig war, aber natürlich aufgrund seiner Show alles auf Englisch gemacht hat. Der sah wirklich 1:1 so aus und die Leute, die dort dabei waren, teilweise auch Ältere, haben vielleicht manchmal ihn nicht so ganz verstanden und dadurch sind sie vielleicht in seiner Show so richtig mitgekommen. Cool war es trotzdem, aber heute zum Tag der Sprachen ist es vielleicht ein Anlass, zumindest seine Englischkenntnisse oder auch mal andere Sprachen nochmal so ein bisschen aufzufrischen und einfach mal über den Tellerrand hinaus zu gucken, was es da alles so Schönes gibt. Jetzt habe ich auf jeden Fall einen Track aus dem Jahr 2017 für euch. Linkin Park und Ciara mit Heavy hier bei der Trendy 10 Radio Show. 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

Georgian City und MNEC mit Ready for Your Love, ein 2010 Favorite aus dem Jahr 2014. An eurem Samstagabend, gleich habe ich noch für euch Pink Panthers mit I Must Apologize. Alesso ist am Start mit Remedy und den Anfang macht jetzt aber einen Track aus dem Jahr 2023. Elia mit Life Gets Hard. 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
1: Gleich 17 Uhr, neu am Samstagnachmittag. Hier ist die 2010 Radio Show mit mehr Musik der letzten Jahre und den Hits von heute. Und wir starten rein in die nächste halbe Stunde mit am Start Tayo Cruz und There She Goes aus dem Jahr 2012. Aus dem Jahr 2025 haben wir mit am Start Zartmann und Max Raabe mit Lass es gehen. Und den Anfang macht jetzt aber ein richtig geiler Track aus dem Jahr 2008. Peter Fox mit Alles neu. Ich bin's Gregor, mich gibt's auch noch oben drauf und ich würde sagen, wir starten direkt rein hier bei der 2010 Radio Show.
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Pharrell Williams mit Gust of Wind hier bei der 2010 Radio Show aus dem Jahr 2014. Und wir machen weiter mit einem Track aus dem Jahr 2021. Nicht sehr bekannt, auch die Band nicht, aber sehr coole Musik, was die Jungs machen. Future Phone heißt der Track und den gibt's jetzt hier für euch auf die Ohren bei der 2010 Radio Show an eurem Samstagnachmittag.

0: Die Chainsmokers mit Sick Boy aus dem Jahr 2018 hier bei der 2010 Radio Show.
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0: Und da habe ich jetzt einen Track aus dem Jahr 2005 für euch. Sehr schöner Song von Coldplay. Speed of Sound, dein 2010 Classics der Stunde. Jetzt zum Entspannen an eurem Samstagnachmittag.

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2: Auf geht's in die nächste halbe Stunde hier bei der 2010 Radio Show. Gleich die neue von Treya Ratings, vor aber noch Avicii.
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Schritt für Schritt von Yael aus dem Jahr 2022 hier bei der 2010 Radio Show an eurem Samstagnachmittag. Gleich noch Ed Sheeran für euch. Gibt's ja aktuell auch ein paar Schlagzeilen. Vorher aber noch Colby Kate. Stop.

0: Ariana Grande und Nicki Minaj mit Side to Side hier bei der Trendy 10 Radio Show. Und jetzt wird's ein bisschen härter von der Musik her, aber eher in die elektronische Richtung. Denn die nächsten Tracks kommen von Felix Jähn, No Therapy aus dem Jahr 2022. Paul Kalkbrenner mit Feed Your Head im Robin Schulz Remix ist am Start aus dem Jahr 2015. Und den Anfang macht jetzt Bad Boy von Tujamo aus dem Jahr 2025.
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1: 18 Uhr haben wir es an eurem Samstagabend. Hier ist die 2010 Radio Show mit mehr Musik der letzten Jahre und den Hits von heute. Und wir starten rein in die nächste halbe Stunde mit am Start Deichkind und Leider Geil aus dem Jahr 2014. Tiesto und Oliver Heldens hören wir gleich mit The Right Song aus dem Jahr 2016. Vorher aber die aktuelle von Maroon 5. Heroin aus dem Jahr 2026. Ich bin's Gregor, mich gibt's auch noch oben drauf und ich wünsche euch einen schönen Samstagnachmittag.
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Marlon Rudette mit New Age hier bei der 2010 Radio Show aus dem Jahr 2011. Jetzt ein Track aus dem Jahr 2025. Mark Ronson und Ray. Zu Zane heißt er. Klingt auf

0: Way mit Wake Up hier bei der 2010 Radio Show aus dem Jahr 2018.
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0: Und er kommt in dieser Stunde aus dem Jahr 2007 von Marquez, Vayamos, Compañeros.

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1: Auf geht's in die nächste halbe Stunde. Gleich die neue von David Prentice. Vor aber noch die Beck Raiders mit Shooting Stars.
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0: Art Bud zusammen mit Cast und Looseless Pull Out hier bei der Trendy 10 Radio Show aus dem Jahr 2024. Und jetzt gibt's einen Track aus dem Jahr 2015, Lost Frequencies mit Are You With Me?
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Pool hier bei der 2010 Radio Show. Gleich der König tanzt für euch. Tom Gregory gibt's vorher mit Man Still Cries aus dem Jahr 2021. Schönen Samstagabend.

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1: Aus dem Jahr 2012. Der König tanzt.

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1: 19 Uhr an eurem Samstagabend. Hier ist die 2010 Radio Show mit mehr Musik der letzten Jahre und den Hits von heute. Und wir starten rein in die nächste halbe Stunde mit am Start Jamul und Normal für mich aus dem Jahr 2021. Devon Cole ist gleich mit am Start mit Good Guy aus dem Jahr 2024. Und den Anfang macht jetzt ein Track, der uns so ein bisschen in den Urlaub versetzen soll. Naja, zumindest so ein bisschen an Sommer denken soll. Aus dem Jahr 2013 MC Fitti mit 30 Grad. Davon sind wir tatsächlich weit von entfernt, aber so ein bisschen Sonne aus dem Radio ist doch immer gut. Ich bin's Gregor, mich gibt's auch noch oben drauf und ich wünsche euch einen schönen Samstagnachmittag.
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0: Katy Perry mit Dark Horse hier bei der 2010 Radio Show.
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0: Und der kommt in dieser Stunde aus dem Jahr 2004. Green Day mit Wake Me Up When September Ends. Viel Spaß. So.

Martin Solveig mit Do It Right aus dem Jahr 2016 hier an eurem Samstagabend bei der Trendy 10 Radio Show. Gleich noch für euch einen Klassiker aus dem Jahr 2011. David Guetta und Akon mit Sexy Bitch. Vorher aber noch Alok und Me and You. Super Rich heißt der Song. 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
2: Auf geht's in die nächste halbe Stunde hier bei der 2010 Radio Show. Gleich die neue von Ellie Oaks, vorher aber noch Philipp Dittberner.
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Julia Melodien mit Oldtimer hier bei der 2010 Radio Show. Gleich noch Dua Lipa, Aikuna Pop ist am Start, vorher aber noch ein bisschen Partymucke. Bingo Players zusammen mit Far East Movement, Get Up Rattle aus dem Jahr 2012.

mit Clap Snap hier bei der 2010 Radio Show. Und das war's von uns für diese Woche. Wir hören uns natürlich nächsten Samstag wieder mit mehr Musik der letzten Jahre und den Hits von heute von 16 bis 20 Uhr hier bei der 2010 Radio Show. Und ein bisschen Musik habe ich noch für euch. Gleich Ariana Grande mit Seven Rings. Und ich würde sagen, ciao, ciao.

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2: Im Studio Nanju Kuhlmann. Schönen guten Abend. München geht für Deutschland ins Rennen um die Olympischen und Paralympischen Spiele 36, 40 oder 44. Die bayerische Hauptstadt hat sich bei der Abstimmung in Baden-Baden knapp gegen die Konkurrenz aus NRW durchgesetzt. Bayerns Ministerpräsident Söder sagte:
3: Es ist was Historisches und wir wollen alles geben, damit wir am Ende gemeinschaftlich als Deutschland, als Partner für Nord, für Süd, für Ost und West am Ende uns als ein Land präsentieren. Das ist unser Ziel und dafür wollen wir arbeiten und danke für das Vertrauen.
2: Sollte München die Spiele tatsächlich bekommen, werden die Segelwettbewerbe wie schon 1972 in Kiel ausgetragen. In mehreren deutschen Großstädten haben heute rund 175.000 Menschen gegen Sozialabbau demonstriert. Hintergrund sind die Reformpläne der Bundesregierung. Mehr von Tim Britztrup.
4: Der DGB hatte zu dem Aktionstag aufgerufen. Gewerkschaftschefin Fahimi kritisiert, dass die Maßnahmen wie das Aus für die Rente mit 63 zulasten der Arbeitnehmer gehen würden. Kritik an dem Aktionstag kommt von den Arbeitgebern. BDA-Chef Kampeter sagte, die Gewerkschaften würden zu fast jeder Veränderung Nein sagen. Demografie, Fachkräftemangel und internationaler Wettbewerb ließen sich aber nicht wegdemonstrieren.
2: Bundesaußenminister Wadefuhl hat sich am Rande der UN-Vollversammlung in New York mit seinem russischen Amtskollegen Lavrov getroffen. Zuletzt gab es so ein Treffen vor über 4 Jahren, kurz vor dem russischen Angriff auf die Ukraine. Was besprochen wurde, ist unbekannt, es dürfte aber ziemlich sicher um die Ukraine gegangen sein. Papst Leo XIV. Beweist sich bei seinem Frankreich-Besuch als echter Zuschauermagnet. Zur Messe auf dem Place de la Concorde in Paris sind rund 700.000 Menschen gekommen, 100.000 mehr als angenommen. Die Messe hatte mit einer Fahrt im Papamobil über die Champs-Élysées begonnen. In der Formel 1 hat Mercedes-Pilot Russell das Rennen in Aserbaidschan gewonnen. Er setzte sich gegen Max Verstappen im Red Bull durch. WM-Spitzenreiter Antonelli wurde Fünfter.
5: Wetter. Mit Unterstützung durch KI. Deutschland zeigt sich am Abend überwiegend bewölkt bei milden 17 bis 23 Grad. Im Westen bleibt es dicht, Richtung Südosten lockert es auf. Erfurt meldet heute Spitzenwerte von 23 Grad, Berlin erreichte maximal 20 Grad. Morgen im Norden meist wolkig, nach Süden hin deutlich sonniger und wärmer.
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0: jetzt ein 2010 Favorite.
1: Aus dem Jahr 2011. Burmeister. Girls Beautiful.

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0: Es ist kurz vor 12.
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1: Im Studio Gisa Weber. München geht für Deutschland ins Rennen um die Olympischen und Paralympischen Spiele 2036, 40 oder 44. Die bayerische Hauptstadt hat sich bei der Abstimmung in Baden-Baden knapp gegen die Konkurrenz aus NRW durchgesetzt. Bayerns Ministerpräsident Söder sagte:
2: Es ist was Historisches und wir wollen alles geben, damit wir am Ende gemeinschaftlich als Deutschland, als Partner für Nord, für Süd, für Ost und West am Ende uns als ein Land präsentieren. Das ist unser Ziel und dafür wollen wir arbeiten und danke für das Vertrauen.
1: Sollte München die Spiele tatsächlich bekommen, werden die Segelwettbewerbe wie schon 1972 in Kiel ausgetragen. Zum ersten Mal seit über 4 Jahren haben die Außenminister Deutschlands und Russlands direkt miteinander gesprochen. Johann Wadephul und Sergej Lavrov haben sich am Rande der UN-Vollversammlung getroffen. Worüber beide gesprochen haben, wurde nicht bekannt. Ziemlich sicher dürfte es aber um die Ukraine gegangen sein. Zuletzt hatte sich Lavrov Anfang 2022 mit der damaligen Außenministerin Baerbock unterhalten, kurz vor dem russischen Überfall auf die Ukraine. Die Streckensanierungen bei der Deutschen Bahn kommen Verkehrsminister Bilger zu langsam voran. Er sagte dem Spiegel, er sei mit der bisherigen Umsetzung überhaupt nicht zufrieden. Man könne niemandem erklären, warum Pendlerstrecken so lange gesperrt werden und die Situation danach immer noch nicht besser ist. Sein Ziel, bis 2029 sollen mindestens 70% der Fernzüge pünktlich sein. Das klinge zwar nicht nach viel, sei angesichts des Sanierungsstaus aber ambitioniert. Bundesdigitalminister Wildberger ist für eine engere internationale Zusammenarbeit in Sachen KI-Regulierung. In den Funke-Zeitungen nennt er die Internationale Atomenergiebehörde als Vorbild. Außerdem will er KI-Unternehmen stärker in die Pflicht nehmen. Sie würden Verantwortung dafür tragen, dass ihre Produkte nicht gefährlich werden. In der Formel 1 hat Mercedes-Pilot Russell das Rennen in Aserbaidschan gewonnen. Er setzte sich gegen Max Verstappen im Red Bull durch. WM-Spitzenreiter Antonelli wurde 5.
3: Mit Unterstützung durch KI. In der Nacht bleibt es mild bei 9 bis 15 Grad, südlich klar, sonst bewölkt. Heute verändert sich wenig, der Norden und Osten bleiben grau. Berlin erreicht maximal 15 Grad, Köln ebenfalls 15 Grad. Morgen wird es im Süden freundlich, im Norden frischer.
0: Den nächsten Newsfeed gibt's in einer Stunde. 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
2: Im Studio Gisa Weber. Der deutsche Bewerber für Olympia heißt München. Die bayerische Landeshauptstadt hat sich gegen die Konkurrenz aus NRW durchgesetzt und geht jetzt für die Olympischen und Paralympischen Spiele 2036, 40 oder 44 ins Rennen. Bundespräsident Steinmeier sagte in Baden-Baden:
3: Nutzen wir den Schwung der Bewerbung, um unser Land nach vorn zu bringen. Tun wir was für Lebensqualität in Städten und Dörfern. Zeigen wir, dass wir ein Land der Innovation und Wirtschaftskraft sind, dass wir ein Land der Möglichkeiten sind.
2: Sollte sich München am Ende gegen die internationale Konkurrenz durchsetzen, würden die Segelwettbewerbe wie schon 1972 in Kiel ausgetragen werden. Bundesaußenminister Wadefuhl hat überraschend mit seinem russischen Amtskollegen Lavrov gesprochen. Bei dem Treffen in New York forderte er Russland unter anderem auf, an den Verhandlungstisch zurückzukehren, um den Krieg in der Ukraine zu beenden. Im ersten sagte er später zu dem Gespräch:
4: Das war natürlich eine Atmosphäre, wo auch harte Sachen gesagt wurden. Wir haben natürlich auch fundamentale Unterschiede in der Beurteilung der Situation. Es gibt keine Rechtfertigung für diesen Krieg. Und wenn man dann auffordert, diesen Krieg zu beenden und Russland ist dazu zum jetzigen Zeitpunkt nicht bereit, dann ist das schon ein sehr hartes, ein sehr deutliches Gespräch gewesen.
2: Die Ruheständler in Deutschland können sich offenbar auf ein sattes Rentenplus im kommenden Jahr freuen. Experten rechnen in der Bild-Zeitung mit einem Anstieg um 4,7%. Der Grund? Löhne und Gehälter sind vergleichsweise stark gestiegen. Die USA und China wollen eine Art rotes Telefon für KI-Zwischenfälle einrichten. Außerdem haben beide Länder vereinbart, sich stärker über Chancen und Risiken der Technologie auszutauschen. US-Präsident Trump hat aber auch klargemacht, dass er keine schärferen Regeln für KI-Entwicklung will. Massenauflauf beim Papst in Paris. Zur Messe auf dem Place de la Concorde sind rund 700.000 Menschen gekommen. Morgen setzt der Papst seine Frankreich-Reise fort und trifft sich unter anderem mit Opfern sexuellen Missbrauchs durch katholische Geistliche.
5: Wetter. Mit Unterstützung durch KI. In der Nacht bleibt es mild bei 9 bis 15 Grad, südlich klar, sonst bewölkt. Heute verändert sich wenig, der Norden und Osten bleiben grau. Berlin erreicht maximal 15 Grad, Köln ebenfalls 15 Grad. Morgen wird es im Süden freundlich, im Norden frischer.
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